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Aber von Küssen, da verstehe ich etwas.

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1: Ja, und am letzten Top wird gleich 11 Uhr, also 11 Uhr 15 Sekunden, da guckt man, ob wir da am 4 mit den Laientemperaturen zwischen 16 und 19 Grad Richtung spätere 4 mit den als lokal Licht schauen nicht unmöglich, mit den am 9 mit den sind Maximaltemperaturen von Tisch 19 und 23 Grad zu erwarten. Der Wind bleibt spürbar aus Süd-Südwest an der Spitze ist mit 40 Kilometer an der Stunde nach weh. Zumal während dem Verlauf vom Nomaden aus Matschauren zu rechnen, ihr sie für den Abend immer weiter nachlassen. Lokal Donnerwetter ist also auch nicht ausgeschlossen. Um Abend an der Nord wechseln die Sonne ein paar einzelnen Wolken auf. Wahrscheinlich geht von einem Schlurt aus auch nicht mehr noch gering. Temperaturen gehen von Tisch 12 auf 14 Grad ob Tisch 7 an 8 Grad zurück. Dann wollen wir ein bisschen gucken, wie es wieder morgen. Du hast nicht mehr klar, wie es Licht wollig ist. Temperaturen liegen zwischen 7 an 1 Grad. Am 4. Klammern Temperaturen ob Tisch 17 an 13 Grad rup. Erzähle weiterhin Inselwolken durch. Es ändert sich also kaum etwas. Mitte sind am Nomad sind Maximaltemperaturen von 18 an 21 Grad zu erwarten. Der Wind bleibt schwach bis leicht spürbar aus Südwest. An der Spitze ist mit 30 Kilometer an der Stunde nach weh. Sonne und Wolken wirsten sich weiterhin auf. Um Abend an der Nord gehen Temperaturen von Tisch 10 an 13 auf Tisch 6 an 8 Grad zurück. Es fehlen immer noch ein paar Wolken durch. 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
3: 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Da guckt man eigentlich auf den Blick, ob wir da mittags und am Nachmittag die Maximaltemperaturen von zwischen 19 und 23 Grad zu erwarten. Der Wind bleibt spürbar aus Süd-Südwest an der Spitze aus mit 40 km an der Stunde NRW, zumal während dem Verlauf vom Nachmittag aus mit Schauern zu rechnen. Ihr seid den Abend immer mehr weiter. Nullosen. Ein kalt Donnerwetter ist dann auch nicht ausgeschlossen, um Abend an der Nacht wechseln sich die Sonne an ein paar Inselwolken auf. Wahrscheinlichkeit von einem Schlurt ist auch nicht mehr gering. Temperaturen gehen von Tisch 12 auf 14 Grad ab 8 bis 7 Grad zurück. Dann guck mal die Sonne einkehr, die Sonne in den neuen 10 Wolken durch die Sonne. Weist sich auch mal der Tisch, Temperaturen leihen zwischen 5 an 9 Grad, da klammern am 4 Mitten, ob Tisch 14 an 16 Grad herab. Es sind kein großes Changement da dabei, es geht höchstens noch ein Tick mehr wolkig, mit es an am Nachmittag sind Maximaltemperaturen von Tisch 18 an 21 Grad zu erwarten. Der Wind bleibt schwach bis leicht spürbar aus Südwesten, anders mit den mit 30 km an der Stunde NRW. Sonne an teilweise mehr komplex Wolken wechseln sich auf am meisten Strichen bleibt um oben an der Nord ändert sich noch immer nicht viel. Temperaturen gehen zwischen 11 und 13 Grad ab 7 bis 4 Grad zurück. Dann wollen wir den Blick für die Mende gucken, denn die Mende sind Wolken, also viel Wolken in NRW, nehmen deals los Sonnmull durch. Temperaturen liegen zwischen 5 und 8 Grad, da klammern am 4 Mitten, ob Tisch 17 und 20 Grad herab. Es geht weiterhin mehr wolkig, mit es an einem Nachmittag sind Maximaltemperaturen von Tisch 23 und 20 Grad zu erwarten. Es sind viele Wolken in NRW, ein paar Niederschläge sind noch zu erwarten, auf viel könnt aber nicht vom Himmel. Der Wind bläst liegt spürbar Südwest an der Spitze nach 35 km an der Stunde NRW. Auch um oben trendet mal nach am äußeren Norden ein Tick mehr kräftig, für die Nord geht aber noch mehr drischen, an den Himmel bleibt noch lang wolkig. Temperaturen gehen von Tisch 17 und 12 Grad auf Tisch 8 und 10 Grad zurück. 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
1: 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Ja, und dann gucken wir eigentlich auf wieder am Mitten und am Nomitten sind Maximaltemperaturen von 19 an 23 Grad zu erwarten. Der Wandblech bierbar aus Süd-Südwest und das mit den Spitzen an 40 Kilometer an der Stunde NRW. Zumal während dem weiteren Verlauf vom Nomitten aus Matschauren zu rechnen, ihr sie für den Abend immer weiter nullosen. Lokal Donnerwieder ist auch nicht ausgeschlossen, um Abend an der Nord wieseln sich die Sonne an ein paar Inselwolken auf. Wahrscheinlichkeit von einem Schlurt ist nicht mehr noch gering. Temperaturen gehen von Tisch 12 auf 14 Grad, ob 7 an 8 Grad zurück. Dann wollen wir ein auf die Sonne gucken. Die Sonne zeigt Wolken durch die Sonne, weist sich mal durch Tisch. Temperaturen leihen zwischen 5 an 9 Grad, klammern am 4 mitten ob 14 an 16 Grad, ob es sind kein großes Chargement da dabei. Es geht nächstens noch ein Tick mehr wolkig. Mit der Sonne am Nobeten sind Maximaltemperaturen von Tisch 18 an 21 Grad zu erwarten. Der Wind bleibt schwach bis spielbar aus Südwest. An der Spitze ist mit 30 km an der Stunde NRW. Die Sonne ist jetzt mehr kompakt, wolkig wirsten sich auf. Es bleibt meistens durchschen um Abend an der Nord, ändert sich immer noch nicht viel. Temperaturen gehen zwischen 11 und 13 Grad, erklammen ob bis 4 an 7 Grad zurück. Dann gucken wir ob den Mainden, die Mäuen sind Wolken in NRW, nehmen deals los Sonne mal durch, Temperaturen leihen zwischen 5 und 6 Grad, erklammen am 4 mitten ob zwischen 17 und 20 Grad rauf. Es ging immerhin mehr wolliges Mittes am Nomitten, sind Maximaltemperaturen von zwischen 20 und 23 Grad zu erwarten. Es sind viel Wolken in der Weh, ein Spur Niederschläge sind zu erwarten, auch viel könnt aber nicht vom Himmel. Der Wind bläst leicht spürbar aus Südwest an der Spitzen aus mit 35 km an der Stunde NRW. Auch um oben trendet mal nach an äußeren Norden ein Tick mehr kräftig, wird nur geht aber noch immer mehr drischen und den Himmel bleibt noch lang wolkig. Temperaturen gehen zwischen 17 und 12 Grad optisch 8 und 10 Grad zurück. 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
1: 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Ja, am Nachmittag gehen 19 bis 23 Grad zur erwartende Wandbläse aus Süd-Südwest und mit der Spitze mit 40 Kilometer an der Stunde NRW. Zumal während der weitere Verlauf vom Nachmittag, das mit Schauern zu rechnen, ihr seid den Abend immer weiter nur los, ne kalt, lokal, Donnerwetter aus auch nicht ausgeschlossen. Um oben dann der Nord wieseln sich Sonne an Inselwolken auf. Wahrscheinlichkeit von einem Schlurt aus nehmen nach gering. Temperaturen gehen von Tisch 12 auf 14 Grad, ob zwischen 7 und 8 Grad zurück. Dann wollen wir dann vier Uhr gucken, die Sonne in den Moinsee wollen durch. Sonne weist sich auch mal der Tisch, Temperaturen leiden zwischen 25 Grad der Klammen. Am 4 Mitten auf Tisch der 16 an 14 an 16 Grad, es sieht kein großes Changement dabei. Und nächstens noch ein Tick mehr wollen. Und am Nachmittag sind Maximaltemperaturen von Tisch 18 an 21 Grad zu erwarten. Der Wind bleibt spürbar aus Südwesten an der Spitze nach 30 km. An der Stunde NRW. Sonne an Deelsweis mehr kompakt, Wolke wirsen sich auf, an es bleibt meistens drischen, um Abend an der Nord ändert sich immer noch nicht viel, Temperaturen gehen zwischen 11 und 13 Grad zurück. Dann gucken wir mal, Lenke und die Mainden sind viel Wolke in NRW, nehmen Deels los Sonne mal durch, Temperaturen 9 zwischen 5 und 8 Grad, und klammern am 4 Mitten ob 17 und 20 Grad rup. Es geht weiterhin mehr wolkig, mit der Sonne am Nachmittag sind Maximaltemperaturen von Tisch 20 und 23 Grad zu erwarten, sie viel wolkig in NRW, und ein paar Niederschläge sind zu erwarten. Allzu viel könnt nicht vom Himmel, der Wind bläst spürbar aus Südwest und aus mit der Spitze mit 35 km an der Stunde NRW. Auch um oben tretet mal nach außer im Norden ein Tick mehr kräftig. Für die Nacht geht es noch immer mehr drischen. Den Himmel bleibt noch lang wollige Temperaturen. Gehen von Tisch 12 auf 17 Grad optischen 8 und 10 Grad zurück. 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
1: 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Und dafür, wie man das dann dissidiert, tun, ich habe gesagt, okay, da kommen wir mal wirklich professionell. 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

0: 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Natürlich, wir haben eine professionelle Technik da, wir haben natürlich auch professionelle Modelle da, wir haben natürlich auch, wie soll ich das so sagen, also das schon nicht, dass du meinst, da wäre du irgendwie so in den Ecke gibt man einen Brauch, über den Teppich schlafen. Nee, das ist schon wirklich abgebaut. Ich will.
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0: 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Ich meine, das muss in sich klar sein, dass die Show an, das ist das, was man selbst möchte, weil wir werden immens gerne mit einem zusammen schaffen, wenn wir da wirklich auf enger Wellen lenken, sie wollen etwas machen, dann machen wir es wieder ganz oder gut nicht. 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
1: Etwas extravagant.
0: Etwas extravagant. Ja. Etwas, also, was so an dem Stil, und das ist ja, ich muss auch sagen, als Mann, ist mir wirklich modebewusst, weil ich bin da ein bisschen ganz viel in der Weh, mit meinen Gezeihen und dann noch mit meiner Frau, die hat ja noch hier speziellen Design, wo sie immer gerne umgeht. Und ich muss sagen, ich habe viele Sachen schon gesehen mit der Teil, also einfach, das ist wirklich speziell, und das ist das, was ich da draußen möchte. 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
1: Der also, heißt
0: 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der Wert für sich, die Sache umzugucken, noch der 5. 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
1: 5. Juli.
0: Juli,
1: Sonntag. Ich wollte gerade davor, wenn ihr erst dann der 5. Juli.
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2: 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Das am Nomen von 5 bis 7 Uhr. Also,
1: aber das geht ja sonst nur um Aperitif, dann essen und dann da bleiben und dann nachher ein den Rest gucken.
2: Genau.
1: Was
2: ja auch so hat es gedauert, weil den Open Doors ist um 4:30 und sodass ihr dann auch gut Zeit hat für uns zu kommen und dann geht die Show mit einer kleinen Pause dazwischen gemacht, dann plus minus.
1: Da müssen wir uns noch erinnern, an der Schreinerei.
2: An der Schreinerei, zu Dave-Verding.
1: Zu Dave-Verding. Das Fußball eigentlich, für die Leute, die nicht wissen, das oder so, ne?
0: Also, ich einfach so erklären, du fährst korrekt diese Ruf, fährst Richtung Dave-Verding, fährst...
1: Nicht vielleicht in der Kirche, weil ich mal steh gesagt,
0: ja, was du tun. 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
1: Hast du nicht doch den O2 Hasch,
2: ja,
1: auf dem muss auch durch sein.
2: Ja, den
1: hast du durch. Das ist Dave-Verding Fußball, das ist der Antrieb von Dave-Verding.
0: Ich weiß nicht, ob es... Hast du nicht gekommen bei dir?
1: Nee, geht nicht.
0: Weil dann machen wir nach einer und dann gucken wir...
1: Probieren nach einer zu machen und dann probieren schnell darüber zu wollen.
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0: Ja, dann gucken wir mal, denke, dann werden schon etwas fahren, das geht schon. Ne? Aber auf jeden Fall, ich fand das gut, wenn es dich so ansetzt oder wenn so Lützebäuer Künstler geht, ob das Moller, Musiker oder gar werde das, aber wenn die auch ein bisschen gefördert geht von anderen. Ne? Weil heute passt ja immer so, dass wie früher, du stehst da, so ein Zettoplatsch auf der Dir und das Kind in der Hilfe, das Kind, in der, den der weder ein Handtuch geht, weder ein Hut geht. Ne? Genau. Und das ist das große Problem bei den Algorithmen. Ne? So, jetzt, hast du noch etwas zu erzählen?
1: Ja, ich fand das noch etwas Wichtiges zu sagen. Okay. Für die Leute, die interessiert sind, hier zu kommen, auch wenn du ein Problem hast, eine Gehbehinderung oder wie auch immer, oder in einem Rollstuhl oder mit Kretschen, wollte ich auch schon mitteilen, dass das gut kein Problem auf dem Seat ist, dass nämlich alles Behinderte gerecht, dass ein Rampe da, und plus aus der Saal, wo wir dran sind, ohne Treppen, so dass dass die Leute natürlich ganz herzlich willkommen bei mir sind.
2: Ja, kann ich auch sitzen. Ich meine, sie hier Sitzplätze, es ist hier kein Stehplatz.
1: Genau,
2: ne?
1: Sitzplätze,
2: und,
1: genau.
2: Wie gesagt, die Fashion Show dauert in sich 2 Stunden, mit einer halben Stunde Pause dazwischen, wie ich kann mit einem Getränk so frisch und ja, was soll ich dann noch so tun? Ich kann nicht mehr generell, also wie sind das? Alle Menschen nicht mehr rekommendieren, dass sie statt angucken zu kommen. Also wenn ich für etwas begeistert bin, mich ist es nicht einfach zu begeistern, aber wenn ich für etwas begeistert bin, dann gelief mir das, dann ist es auch der Wert für gucken zu kommen. Wir hatten noch, wir hatten schon darüber geredet, dass, wie gesagt, Natz auch seine eigene Musik so kreiert hat. Und,
1: du hast dich auch überrascht.
2: Ich hab's mich auch überrascht. Wie gesagt, das bringt alles fertig, mich zu überraschen. Aber wenn das logisch hat, wir hatten der Jolo mal ein Lied aus der Fashion Show vorgespielt. Und, also besser gesagt, geschenkt und so. Also muss man gucken, ja, da muss man einfach gucken, oder besser gesagt, lauschen. Was du entstanden hast, heißt das echt, und Spoiler mal das zwar schon, heißt ja. Das echt nicht aus der Fashion Show, das ist Natz goes Fashion.

0: Also lo sind ja selber auch staunt bei der ganzen Sache. Also ein wunderschöner Text, ein wunderschöner Stimme. Also dass du so kannst, so hell kannst. Also
1: das hat gegen
0: du hast mich schon viel drin, nicht enttäuscht, weil du siehst, mit Menge Mut. Ich weiß, dass du immer schwarz mit Rot gegeben hast, ne? Aber mit dem roten Fleck drauf. Aber.
1: Ja, nee, das ist einfach nur so ein Und du sagst, du haut sie nicht am Zivil.
0: Ja, haut das, ja.
1: Pico und Mega T-Shirt, das sie nehmen, wenn ich wirklich.
0: Ja, meine Haut steht richtig nimm drauf, schön gesehen.
1: Ja, voilà.
0: Boss. Also, wenn ich da. Ich fand das gut. Das soll ja so sein, wenn es doch etwas präsentiert. Das soll ja alles von vier bis hin klappen. Ne? Das ist nicht, ich weiß nicht, wenn es noch in Niesen, gehst du groß Niesen, dann fängst du mit dem Dessert runter. Das geht doch nicht. Muss alles dabei passen. Ne?
1: Ich meine, muss ich aber mal so ein wenn ich so zurückblicke, wie man die Entscheidung getroffen für die Show zu machen, das war, also die erste Entscheidung, die waren dann nicht ganz fest, das war so Mitte Dezember. Und Anfang schon, haben wir das da konkretisiert und das ist dann so weit weg. Und Zeit ist umgegangen, das ist nach einem Mond, das haut dann einen Mond, der 5. Juli. Und ich weiß nicht, wo die Zeit gegangen ist. Und irgendwie am Anfang könnte ich so gedacht, ja, muss man, aber da fängt man um, wirklich so an die letzte Wärme festzukommen. Es steht alles, es ist alles, aber es sind auch immer so Kleinigkeiten, wo es da sitzt, ach, das muss man, wie lo, ich hatte ganz vergessen, dass, dann so gesagt hat, mit den Behinderten, wir hatten gesagt, müssen das unbedingt den Leuten mitteilen, weil wir hatten nur gefragt, wir kommen gerne hin, als der Mensch mit einem Rollstuhl, und wir haben uns echt nie so, wie sieht denn
0: das? Ja, das war aber auch noch so ein bisschen mehr akut. Weil immer viel früher war das nicht so. Früher als kein Mann kann. Die waren, pardon, ich sage so, die waren doch fies ausgeschlossen. Ja, ne? Auch nicht von uns selbst, sondern von sich selber.
2: Weil mehrere sind immer schon frivol.
0: Ja, das ist aber wichtig. Ne?
1: Weil dann dafür, also so wichtig, dass man sich da gedacht hat, dass diese Kleinigkeiten, du kannst dazu, da kommen immer so Kleinigkeiten, wie sie sagen, da muss man nach da, muss man nach hier, da muss man nach da. Und Zeit lebt, gell? Also, wie gesagt, ich wiederhole nicht den Datum, der 5. Juli, 17:30 Uhr, gehen Tieren ab an der Schreinerei zu Deverden. Wenn ihr nach einem von den wenigen Tickets wollt, dann meldet euch bei um Internetseite colorbynuts.com, also www.colorbynuts.com, ohne S. Ich meine, Leute, gar
0: nicht. Ohne Ness.
2: Ohne Bindestrich.
0: Du hast schon.
1: Alles in den Nägel.
0: Du hast wie den Thierry früher, nass.
1: Nass, ja. Voilà. Und ich meine, dann hätten wir quasi alles gesucht. Da denke ich aber noch so, merci, dass wir konnten heute sehen.
0: Okay, Problem, das.
2: Ich bin auch wirklich ganz froh, dass ich die Möglichkeit durch den Ivo Lokrit und an der Radio können zu gehen, auch von der Revue, auf den, alles, was ich Luhund dürfte noch leben, das ist alles Neuland für mich. 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
0: ist auch schön.
2: Das Wahnsinn. Auch das ist immens auch wahnsinnig nicht, flott.
0: Wenn man so relax aufgeht. Ne?
2: Oh, nee, das kannst du nicht so. Das ist aber schon viel Organisation haben drunter. Ja, wenn wir hier sitzen, das relax, das flott, so. Das entspannt, das ist immens. Aber benutzen wir einfach mal gerade ein hier hier, das Medium für auch. Südfrängen, die bis lo mitgeholt wird, haben drun, weil das nicht nur den Ivan ist, die du schaffen. Da sind so viele andere Leute haben drun, die mithelfen, am mitwirken, an modeln, an der Melodie, was sich da drin kümmert, an alles, Technik. Ich will auch gut denken, einfach ein großes Merci so, und dass ich die Chance habe, das heute zu machen.
0: Und dann denke ich, wenn es nur um Datum da fertig ist, dann denke ich, fertig.
2: Ich bin gespannt, ob der Moment wird fertig. Also so nicht, wie schon erklärt.
1: Ja. Also ich kann.
0: du weißt ja, wie das
1: ich du geht.
0: Drei Valium
1: miteinander. Nee, das habe ich nie gemerkt. Ich meine, schon haut nach, und da muss ich einfach zurückgehen, schon haut nach, für alle Auftritte habe ich nicht mehr das Kribbeln am
0: Bett. Ja, das ist normal.
1: Und das changed. Und ich habe auch gesagt, die Zeit, wo ich eine Comedy-Show gemacht habe, und ich zu ihm gesagt, weißt du, wenn Premiere war River, den ersten Part, den du dann drängst, den hat einen ganz speziellen Effekt.
0: Ja. Nicht so,
2: was? Mehr schweigen,
1: ja.
0: Naja, weil, oh, das kennt doch noch.
1: Was aber raus, ich meine, und das ist einfach für mich ein anderer Sache, für mich lecker Handen drin zu stehen. Nicht, dass ich da auf der Bühne stehe, mir lecker Handen drin zu stehen. Und,
0: oh, wisst, aber ist doch wieder das.
1: Ja, das inspiriert mich auch. Gell? Und schon auch schon ist neue Sachen, die durch einen Stellen sind am Kopf.
0: Weil dann nur könnte ich nicht so das gehen, next care, nächste Modell.
1: Nee. Also, du kannst
0: nächste Modell.
1: Du kannst vieles. Du kannst
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1: Du kannst. Er schimmelt Bier sehr.
0: Mit Spitznauer drunter, weißt du
1: das? Es ist für vieles zu kriegen, aber ich merke, du musst dich einfach passen.
0: Ja. Ja. Gut, dann sage ich auch merci fürs Kommen und ich hoffe, dass ich ein bisschen gefallen habe. Ich fand ein bisschen mehr langsam.
1: Aber das soll auch so sein.
0: Ja, wir sollen, weißt du, einfach nach Messi und Sender erst im Inland, du gehst von der Lunge auf die Zunge.
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0: 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Du hast den gesehen, den anderen Stück, aber nee, nicht da, so, nee, hi, nicht da. Das heißt doch nicht.
2: Du hast aber nicht gesteuert.
0: Nein, auch von der Hin- und Gewinkenschule, den gebe ich gerne.
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0: Gut, alle da fahren dann. So, ich merke, wir kommen und dann gehen wir dann alle ein Rendezvous. Wenn ich?
2: Den 5. Juli um Open Doors, 16.30 Uhr. Und die Show geht dann 17 Uhr an der Schreinerei zu Dave Wadding.
1: Gesagt, ich habe schon... Antiki, ein Color by Nuts und Engelwort.com.
0: Schaut uns da an, drei. 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
1: N-A-Z.
0: N-A-Z.
1: Alle.
2: Ja. Bis dann. 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
1: Ciao, ciao.
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